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Hier ist das Daily Update vom 26. August. Einen schönen Mittwoch zusammen. Bravo Love Story und Dr. Sommer. Für Generationen gehörte das einfach dazu. Heute vor 70 Jahren, am 26. August 1956, da erschien allerdings die allererste Ausgabe der Jugendzeitschrift Bravo. Was damals als Magazin für Film und Fernsehen startete, wurde später zur Kultlektüre für Teenager. Stars, Musik, Liebe und, ja, peinliche Fragen. Und natürlich auch Aufklärung. Für viele war die Bravo eben nicht nur eine Zeitschrift, sondern ein ziemlich wichtiger Begleiter durchs Erwachsenwerden. Und die ganze Woche über hat man dann der nächsten Ausgabe schon entgegengefiebert. In Zeiten von Internet und Social Media ist das wahrscheinlich unvorstellbar, oder? Wir bleiben in der Zeit der Bravo, springen aber mal ein Jahr weiter, denn genau am 26. August 1957, da wurde jemand geboren, der später erstmal als singender Zahnarzt und dann auch ständig in der Bravo zu sehen war. Die Rede ist von Dr. Alban.

Er wurde nach seiner Zahnarztkarriere nicht nur Sänger, Rapper und Produzent, sondern er gründete auch sein eigenes Label namens Dr. Records. Ja, heute wird er 69 Jahre alt und kann stolz auf sich sein und behaupten, it's my life. It's my life. Heute ist es endlich soweit. Köln wird ab jetzt wieder zur Hauptstadt der Gaming-Welt. Denn heute startet die Gamescom, die weltgrößte Messe für Computer und Videospiele. Bis zum Sonntag dreht sich jetzt alles um neue Games, große Premieren und dieses ganz besondere Kribbeln, wenn man ein Spiel zum allerersten Mal selbst ausprobiert. Für hunderttausende Fans heißt das jetzt Controller in die Hand, rein ins Getümmel und 5 Tage lang einfach nur zocken, staunen und feiern. Wir wünschen ganz viel Spaß. Heute vor 26 Jahren stand Janet Jackson ganz oben in den Charts. Am 26. August im Jahr 2000 war Doesn't Really Matter die Nummer 1 in Amerika und blieb dort auch 2 Wochen.

Es war ein weiterer großer Hit für Janet Jackson, die damals längst zu den erfolgreichsten Popstars ihrer Zeit gehörte. Und das war das Daily Update vom 26. August. Übrigens, heute ist Tag des Toilettenpapiers. Ja, so Toilettenpapier ist ja das einzige Produkt, bei dem nur noch ein Blatt sofort zur persönlichen Krise wird. Sven Weikamp, Daily Redaktion.

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1: Ich bin der Mann, von dem du heute Nacht vielleicht Albträume bekommst. Ja, denn versprochen, ich quatsche dir die ganze Nacht ins Ohr. Wenn du nicht ausschaltest, aber damit das nicht passiert, hier einfach schnell wieder ein bisschen Musik.

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Hier ist das Daily Update vom 26. August. Einen schönen Mittwoch zusammen. Bravo Love Story und Dr. Sommer. Für Generationen gehörte das einfach dazu. Heute vor 70 Jahren, am 26. August 1956, da erschien allerdings die allererste Ausgabe der Jugendzeitschrift Bravo. Was damals als Magazin für Film und Fernsehen startete, wurde später zur Kultlektüre für Teenager. Stars, Musik, Liebe und, ja, peinliche Fragen. Und natürlich auch Aufklärung. Für viele war die Bravo eben nicht nur eine Zeitschrift, sondern ein ziemlich wichtiger Begleiter durchs Erwachsenwerden. Und die ganze Woche über hat man dann der nächsten Ausgabe schon entgegengefiebert. In Zeiten von Internet und Social Media ist das wahrscheinlich unvorstellbar, oder? Wir bleiben in der Zeit der Bravo, springen aber mal ein Jahr weiter, denn genau am 26. August 1957, da wurde jemand geboren, der später erstmal als singender Zahnarzt und dann auch ständig in der Bravo zu sehen war. Die Rede ist von Dr. Alban.

Er wurde nach seiner Zahnarztkarriere nicht nur Sänger, Rapper und Produzent, sondern er gründete auch sein eigenes Label namens Dr. Records. Ja, heute wird er 69 Jahre alt und kann stolz auf sich sein und behaupten, it's my life. It's my life. Heute ist es endlich soweit. Köln wird ab jetzt wieder zur Hauptstadt der Gaming-Welt. Denn heute startet die Gamescom, die weltgrößte Messe für Computer und Videospiele. Bis zum Sonntag dreht sich jetzt alles um neue Games, große Premieren und dieses ganz besondere Kribbeln, wenn man ein Spiel zum allerersten Mal

selbst ausprobiert. Für hunderttausende Fans heißt das jetzt Controller in die Hand, rein ins Getümmel und 5 Tage lang einfach nur zocken, staunen und feiern. Wir wünschen ganz viel Spaß. Heute vor 26 Jahren stand Janet Jackson ganz oben in den Charts. Am 26. August im Jahr 2000 war Doesn't Really Matter die Nummer 1 in Amerika und blieb dort auch 2 Wochen.

Es war ein weiterer großer Hit für Janet Jackson, die damals längst zu den erfolgreichsten Popstars ihrer Zeit gehörte. Und das war das Daily Update vom 26. August. Übrigens, heute ist Tag des Toilettenpapiers. Ja, so Toilettenpapier ist ja das einzige Produkt, bei dem nur noch ein Blatt sofort zur persönlichen Krise wird. Sven Weikamp, Daily Redaktion.

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1: Na, bist du auch noch nachtaktiv oder sogar auf der Arbeit oder vielleicht sogar schon wieder auf der Arbeit? Also ich habe ja einen guten Freund, der ist Bäcker. Klar, der muss morgens immer ganz früh raus und die Brötchen müssen auch fertig sein, wenn die normalen Menschen aufstehen. Doch damit der auch wirklich mal so 8 Stunden durchpennen kann, ne, geht der abends immer echt um 18 Uhr ins Bett. Ganz ehrlich, so früh musste ich nicht mal als Kind schlafen gehen. Also Erwachsensein ist doch nicht so toll, wie viele immer dachten. Aber vielleicht weckt der kommende Song ja irgendwie Kindheitserinnerungen in dir.

Hier ist das Daily Update vom 26. August. Einen schönen Mittwoch zusammen. Bravo Love Story und Dr. Sommer. Für Generationen gehörte das einfach dazu. Heute vor 70 Jahren, am 26. August 1956, da erschien allerdings die allererste Ausgabe der Jugendzeitschrift Bravo. Was damals als Magazin für Film und Fernsehen startete, wurde später zur Kultlektüre für Teenager. Stars, Musik, Liebe und, ja, peinliche Fragen. Und natürlich auch Aufklärung. Für viele war die Bravo eben nicht nur eine Zeitschrift, sondern ein ziemlich wichtiger Begleiter durchs Erwachsenwerden. Und die ganze Woche über hat man dann der nächsten Ausgabe schon entgegengefiebert. In Zeiten von Internet und Social Media ist das wahrscheinlich unvorstellbar, oder? Wir bleiben in der Zeit der Bravo, springen aber mal ein Jahr weiter, denn genau am 26. August 1957, da wurde jemand geboren, der später erstmal als singender Zahnarzt und dann auch ständig in der Bravo zu sehen war. Die Rede ist von Dr. Alban.

Er wurde nach seiner Zahnarztkarriere nicht nur Sänger, Rapper und Produzent, sondern er gründete auch sein eigenes Label namens Dr. Records. Ja, heute wird er 69 Jahre alt und kann stolz auf sich sein und behaupten, it's my life. It's my life. Heute ist es endlich soweit. Köln wird ab jetzt wieder zur Hauptstadt der Gaming-Welt. Denn heute startet die Gamescom, die weltgrößte Messe für Computer und Videospiele. Bis zum Sonntag dreht sich jetzt alles um neue Games, große Premieren und dieses ganz besondere Kribbeln, wenn man ein Spiel zum allerersten Mal selbst ausprobiert. Für hunderttausende Fans heißt das jetzt Controller in die Hand, rein ins Getümmel und 5 Tage lang einfach nur zocken, staunen und feiern. Wir wünschen ganz viel Spaß. Heute vor 26 Jahren stand Janet Jackson ganz oben in den Charts. Am 26. August im Jahr 2000 war Doesn't Really Matter die Nummer 1 in Amerika und blieb dort auch 2 Wochen.

Es war ein weiterer großer Hit für Janet Jackson, die damals längst zu den erfolgreichsten Popstars ihrer Zeit gehörte. Und das war das Daily Update vom 26. August. Übrigens, heute ist Tag des Toilettenpapiers. Ja, so Toilettenpapier ist ja das einzige Produkt, bei dem nur noch ein Blatt sofort zur persönlichen Krise wird. Sven Weikamp, Daily Redaktion. 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
1: So Leute, ich weiß, es ist verdammt spät, aber komm, lasst uns doch einfach noch ein kleines Spielchen spielen. Hier, passt auf. Wer zuerst gähnen muss, der verliert. Also, wer gähnt, verliert, ist raus, muss vielleicht einschlafen und ausschlaggebend ist einfach... Entschuldigung, der nächste Song, der jetzt kommt. Also, das zählt noch nicht, oder? Achtung, fertig, los.

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Hier ist das Daily Update vom 26. August. Einen schönen Mittwoch zusammen. Bravo Love Story und Dr. Sommer. Für Generationen gehörte das einfach dazu. Heute vor 70 Jahren, am 26. August 1956, da erschien allerdings die allererste Ausgabe der Jugendzeitschrift Bravo. Was damals als Magazin für Film und Fernsehen startete, wurde später zur Kultlektüre für Teenager. Stars, Musik, Liebe und, ja, peinliche Fragen. Und natürlich auch Aufklärung. Für viele war die Bravo eben nicht nur eine Zeitschrift, sondern ein ziemlich wichtiger Begleiter durchs Erwachsenwerden. Und die ganze Woche über hat man dann der nächsten Ausgabe schon entgegengefiebert. In Zeiten von Internet und Social Media ist das wahrscheinlich unvorstellbar, oder? Wir bleiben in der Zeit der Bravo, springen aber mal ein Jahr weiter, denn genau am 26. August 1957, da wurde jemand geboren, der später erstmal als singender Zahnarzt und dann auch ständig in der Bravo zu sehen war. Die Rede ist von Dr. Alban.

Er wurde nach seiner Zahnarztkarriere nicht nur Sänger, Rapper und Produzent, sondern er gründete auch sein eigenes Label namens Dr. Records. Ja, heute wird er 69 Jahre alt und kann stolz auf sich sein und behaupten, it's my life. It's my life. Heute ist es endlich soweit. Köln wird ab jetzt wieder zur Hauptstadt der Gaming-Welt. Denn heute startet die Gamescom, die weltgrößte Messe für Computer und Videospiele. Bis zum Sonntag dreht sich jetzt alles um neue Games, große Premieren und dieses ganz besondere Kribbeln, wenn man ein Spiel zum allerersten Mal selbst ausprobiert. Für hunderttausende Fans heißt das jetzt Controller in die Hand, rein ins Getümmel und 5 Tage lang einfach nur zocken, staunen und feiern. Wir wünschen ganz viel Spaß. Heute vor 26 Jahren stand Janet Jackson ganz oben in den Charts. Am 26. August im Jahr 2000 war Doesn't Really Matter die Nummer 1 in Amerika und blieb dort auch 2 Wochen.

Es war ein weiterer großer Hit für Janet Jackson, die damals längst zu den erfolgreichsten Popstars ihrer Zeit gehörte. Und das war das Daily Update vom 26. August. Übrigens, heute ist Tag des Toilettenpapiers. Ja, so Toilettenpapier ist ja das einzige Produkt, bei dem nur noch ein Blatt sofort zur persönlichen Krise wird. Sven Weikamp, Daily Redaktion.

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1: Viele von euch fragen sich sicherlich, warum ist denn der Typ da schon wieder im Radio um die Uhrzeit? Ja, die Antwort ist ganz einfach. Meine Schwiegereltern sind gerade zu Besuch und naja, gestern habe ich dann doch irgendwie den Staubsauger wohl zu später Zeit angeschmissen. War jetzt auch nicht die beste Idee, aber ich habe mir gedacht, so eine Nachtschicht heute hier im Radio, besser geht's gar nicht. Kommt gut durch die nächsten Stunden, hier ist wieder ein bisschen Musik für euch.
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Hier ist das Daily Update vom 26. August. Einen schönen Mittwoch zusammen. Bravo Love Story und Dr. Sommer. Für Generationen gehörte das einfach dazu. Heute vor 70 Jahren, am 26. August 1956, da erschien allerdings die allererste Ausgabe der Jugendzeitschrift Bravo. Was damals als Magazin für Film und Fernsehen startete, wurde später zur Kultlektüre für Teenager. Stars, Musik, Liebe und, ja, peinliche Fragen. Und natürlich auch Aufklärung. Für viele war die Bravo eben nicht nur eine Zeitschrift, sondern ein ziemlich wichtiger Begleiter durchs Erwachsenwerden. Und die ganze Woche über hat man dann der nächsten Ausgabe schon entgegengefiebert. In Zeiten von Internet und Social Media ist das wahrscheinlich unvorstellbar, oder? Wir bleiben in der Zeit der Bravo, springen aber mal ein Jahr weiter, denn genau am 26. August 1957, da wurde jemand geboren, der später erstmal als singender Zahnarzt und dann auch ständig in der Bravo zu sehen war. Die Rede ist von Dr. Alban.

Er wurde nach seiner Zahnarztkarriere nicht nur Sänger, Rapper und Produzent, sondern er gründete auch sein eigenes Label namens Dr. Records. Ja, heute wird er 69 Jahre alt und kann stolz auf sich sein und behaupten, it's my life. It's my life. Heute ist es endlich soweit. Köln wird ab jetzt wieder zur Hauptstadt der Gaming-Welt. Denn heute startet die Gamescom, die weltgrößte Messe für Computer und Videospiele. Bis zum Sonntag dreht sich jetzt alles um neue Games, große Premieren und dieses ganz besondere Kribbeln, wenn man ein Spiel zum allerersten Mal selbst ausprobiert. Für hunderttausende Fans heißt das jetzt Controller in die Hand, rein ins Getümmel und 5 Tage lang einfach nur zocken, staunen und feiern. Wir wünschen ganz viel Spaß. Heute vor 26 Jahren stand Janet Jackson ganz oben in den Charts. Am 26. August im Jahr 2000 war Doesn't Really Matter die Nummer 1 in Amerika und blieb dort auch 2 Wochen.

0: Es war ein weiterer großer Hit für Janet Jackson, die damals längst zu den erfolgreichsten Popstars ihrer Zeit gehörte. Und das war das Daily Update vom 26. August. Übrigens, heute ist Tag des Toilettenpapiers. Ja, so Toilettenpapier ist ja das einzige Produkt, bei dem nur noch ein Blatt sofort zur persönlichen Krise wird. Sven Weikam, Daily Redaktion.
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Hier ist das Daily Update vom 26. August. Einen schönen Mittwoch zusammen. Bravo Love Story und Dr. Sommer. Für Generationen gehörte das einfach dazu. Heute vor 70 Jahren, am 26. August 1956, da erschien allerdings die allererste Ausgabe der Jugendzeitschrift Bravo. Was damals als Magazin für Film und Fernsehen startete, wurde später zur Kultlektüre für Teenager. Stars, Musik, Liebe und, ja, peinliche Fragen. Und natürlich auch Aufklärung. Für viele war die Bravo eben nicht nur eine Zeitschrift, sondern ein ziemlich wichtiger Begleiter durchs Erwachsenwerden. Und die ganze Woche über hat man dann der nächsten Ausgabe schon entgegengefiebert. In Zeiten von Internet und Social Media ist das wahrscheinlich unvorstellbar, oder? Wir bleiben in der Zeit der Bravo, springen aber mal ein Jahr weiter, denn genau am 26. August 1957, da wurde jemand geboren, der später erstmal als singender Zahnarzt und dann auch ständig in der Bravo zu sehen war. Die Rede ist von Dr. Alban.

Er wurde nach seiner Zahnarztkarriere nicht nur Sänger, Rapper und Produzent, sondern er gründete auch sein eigenes Label namens Dr. Records. Ja, heute wird er 69 Jahre alt und kann stolz auf sich sein und behaupten, it's my life. It's my life. Heute ist es endlich soweit. Köln wird ab jetzt wieder zur Hauptstadt der Gaming-Welt. Denn heute startet die Gamescom, die weltgrößte Messe für Computer und Videospiele. Bis zum Sonntag dreht sich jetzt alles um neue Games, große Premieren und dieses ganz besondere Kribbeln, wenn man ein Spiel zum allerersten Mal selbst ausprobiert. Für hunderttausende Fans heißt das jetzt Controller in die Hand, rein ins Getümmel und 5 Tage lang einfach nur zocken, staunen und feiern. Wir wünschen ganz viel Spaß. Heute vor 26 Jahren stand Janet Jackson ganz oben in den Charts. Am 26. August im Jahr 2000 war Doesn't Really Matter die Nummer 1 in Amerika und blieb dort auch 2 Wochen.

Es war ein weiterer großer Hit für Janet Jackson, die damals längst zu den erfolgreichsten Popstars ihrer Zeit gehörte. Und das war das Daily Update vom 26. August. Übrigens, heute ist Tag des Toilettenpapiers. Ja, so Toilettenpapier ist ja das einzige Produkt, bei dem nur noch ein Blatt sofort zur persönlichen Krise wird. Sven Weikamp, Daily Redaktion.

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20. August einen schönen Mittwoch zusammen. Bravo Love Story und Dr. Sommer. Für Generationen gehörte das einfach dazu. Heute vor 70 Jahren, am 26. August 1956, da erschien allerdings die allererste Ausgabe der Jugendzeitschrift Bravo. Was damals als Magazin für Film und Fernsehen startete, wurde später zur Kultlektüre für Teenager. Stars, Musik, Liebe und, ja, peinliche Fragen. Und natürlich auch Aufklärung. Für viele war die Bravo eben nicht nur eine Zeitschrift, sondern ein ziemlich wichtiger Begleiter durchs Erwachsenwerden. Und die ganze Woche über hat man dann der nächsten Ausgabe schon entgegengefiebert. In Zeiten von Internet und Social Media ist das wahrscheinlich unvorstellbar, oder? Wir bleiben in der Zeit der Bravo, springen aber mal ein Jahr weiter, denn genau am 26. August 1957, da wurde jemand geboren, der später erstmal als singender Zahnarzt und dann auch ständig in der Bravo zu sehen war. Die Rede ist von Dr. Alban.

Er wurde nach seiner Zahnarztkarriere nicht nur Sänger, Rapper und Produzent, sondern er gründete auch sein eigenes Label namens Dr. Records. Ja, heute wird er 69 Jahre alt und kann stolz auf sich sein und behaupten, it's my life. It's my life. Heute ist es endlich soweit. Köln wird ab jetzt wieder zur Hauptstadt der Gaming-Welt. Denn heute startet die Gamescom, die weltgrößte Messe für Computer und Videospiele. Bis zum Sonntag dreht sich jetzt alles um neue Games, große Premieren und dieses ganz besondere Kribbeln, wenn man ein Spiel zum allerersten Mal selbst ausprobiert. Für hunderttausende Fans heißt das jetzt Controller in die Hand, rein ins Getümmel und 5 Tage lang einfach nur zocken, staunen und feiern. Wir wünschen ganz viel Spaß. Heute vor 26 Jahren stand Janet Jackson ganz oben in den Charts. Am 26. August im Jahr 2000 war Doesn't Really Matter die Nummer 1 in Amerika und blieb dort auch 2 Wochen.

Es war ein weiterer großer Hit für Janet Jackson, die damals längst zu den erfolgreichsten Popstars ihrer Zeit gehörte. Und das war das Daily Update vom 26. August. Übrigens, heute ist Tag des Toilettenpapiers. Ja, so Toilettenpapier ist ja das einzige Produkt, bei dem nur noch ein Blatt sofort zur persönlichen Krise wird. Sven Beikam, Daily Redaktion.

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Hier ist das Daily Update vom 26. August. Einen schönen Mittwoch zusammen. Bravo Love Story und Dr. Sommer. Für Generationen gehörte das einfach dazu. Heute vor 70 Jahren, am 26. August 1956, da erschien allerdings die allererste Ausgabe der Jugendzeitschrift Bravo. Was damals als Magazin für Film und Fernsehen startete, wurde später zur Kultlektüre für Teenager. Stars, Musik, Liebe und, ja, peinliche Fragen. Und natürlich auch Aufklärung. Für viele war die Bravo eben nicht nur eine Zeitschrift, sondern ein ziemlich wichtiger Begleiter durchs Erwachsenwerden. Und die ganze Woche über hat man dann der nächsten Ausgabe schon entgegengefiebert. In Zeiten von Internet

und Social Media, ist das wahrscheinlich unvorstellbar, oder? Wir bleiben in der Zeit der Bravo, springen aber mal ein Jahr weiter, denn genau am 26. August 1957, da wurde jemand geboren, der später erstmal als singender Zahnarzt und dann auch ständig in der Bravo zu sehen war. Die Rede ist von Dr. Alban.

Er wurde nach seiner Zahnarztkarriere nicht nur Sänger, Rapper und Produzent, sondern er gründete auch sein eigenes Label namens Dr. Records. Ja, heute wird er 69 Jahre alt und kann stolz auf sich sein und behaupten, it's my life. It's my life. Heute ist es endlich soweit. Köln wird ab jetzt wieder zur Hauptstadt der Gaming-Welt. Denn heute startet die Gamescom, die weltgrößte Messe für Computer und Videospiele. Bis zum Sonntag dreht sich jetzt alles um neue Games, große Premieren und dieses ganz besondere Kribbeln, wenn man ein Spiel zum allerersten Mal selbst ausprobiert. Für hunderttausende Fans heißt das jetzt Controller in die Hand, rein ins Getümmel und 5 Tage lang einfach nur zocken, staunen und feiern. Wir wünschen ganz viel Spaß. Heute vor 26 Jahren stand Janet Jackson ganz oben in den Charts. Am 26. August im Jahr 2000 war Doesn't Really Matter die Nummer 1 in Amerika und blieb dort auch 2 Wochen.

Es war ein weiterer großer Hit für Janet Jackson, die damals längst zu den erfolgreichsten Popstars ihrer Zeit gehörte. Und das war das Daily Update vom 26. August. Übrigens, heute ist Tag des Toilettenpapiers. Ja, so Toilettenpapier ist ja das einzige Produkt, bei dem nur noch ein Blatt sofort zur persönlichen Krise wird. Sven Weikamp, Daily Redaktion. 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

Hier ist das Daily Update vom 26. August. Einen schönen Mittwoch zusammen. Bravo Love Story und Dr. Sommer. Für Generationen gehörte das einfach dazu. Heute vor 70 Jahren, am 26. August 1956, da erschien allerdings die allererste Ausgabe der Jugendzeitschrift Bravo. Was damals als Magazin für Film und Fernsehen startete, wurde später zur Kultlektüre für Teenager. Stars, Musik, Liebe und, ja, peinliche Fragen. Und natürlich auch Aufklärung. Für viele war die Bravo eben nicht nur eine Zeitschrift, sondern ein ziemlich wichtiger Begleiter durchs Erwachsenwerden. Und die ganze Woche über hat man dann der nächsten Ausgabe schon entgegengefiebert. In Zeiten von Internet und Social Media ist das wahrscheinlich unvorstellbar, oder? Wir bleiben in der Zeit der Bravo, springen aber mal ein Jahr weiter, denn genau am 26. August 1957, da wurde jemand geboren, der später erstmal als singender Zahnarzt und dann auch ständig in der Bravo zu sehen war. Die Rede ist von Dr. Alban.

Nicht nur Sänger, Rapper und Produzent, sondern er gründete auch sein eigenes Label namens Dr. Records. Ja, heute wird er 69 Jahre alt und kann stolz auf sich sein und behaupten, it's my life. It's my life. Heute ist es endlich soweit. Köln wird ab jetzt wieder zur Hauptstadt der Gaming-Welt. Denn heute startet die Gamescom, die weltgrößte Messe für Computer und Videospiele. Bis zum Sonntag dreht sich jetzt alles um neue Games, große Premieren und dieses ganz besondere Kribbeln, wenn man ein Spiel zum allerersten Mal selbst ausprobiert. Für hunderttausende Fans heißt das jetzt Controller in die Hand, rein ins Getümmel und 5 Tage lang einfach nur zocken, staunen und feiern. Wir wünschen ganz viel Spaß. Heute vor 26 Jahren stand Janet Jackson ganz oben in den Charts. Am 26. August im Jahr 2000 war Doesn't Really Matter die Nummer 1 in Amerika und blieb dort auch 2 Wochen.

0: Es war ein weiterer großer Hit für Janet Jackson, die damals längst zu den erfolgreichsten Popstars ihrer Zeit gehörte. Und das war das Daily Update vom 26. August. Übrigens, heute ist Tag des Toilettenpapiers. Ja, so Toilettenpapier ist ja das einzige Produkt, bei dem nur noch ein Blatt sofort zur persönlichen Krise wird. Sven Weikamp, Daily Redaktion.
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Hier ist das Daily Update vom 26. August. Einen schönen Mittwoch zusammen. Bravo Love Story und Dr. Sommer. Für Generationen gehörte das einfach dazu. Heute vor 70 Jahren, am 26. August 1956, da erschien allerdings die allererste Ausgabe der Jugendzeitschrift Bravo. Was damals als Magazin für Film und Fernsehen startete, wurde später zur Kultlektüre für Teenager. Stars, Musik, Liebe und, ja, peinliche Fragen. Und natürlich auch Aufklärung. Für viele war die Bravo eben nicht nur eine Zeitschrift, sondern ein ziemlich wichtiger Begleiter durchs Erwachsenwerden. Und die ganze Woche über hat man dann der nächsten Ausgabe schon entgegengefiebert. In Zeiten von Internet und Social Media ist das wahrscheinlich unvorstellbar, oder? Wir bleiben in der Zeit der Bravo, springen aber mal ein Jahr weiter, denn genau am 26. August 1957, da wurde jemand geboren, der später erstmal als singender Zahnarzt und dann auch ständig in der Bravo zu sehen war. Die Rede ist von Dr. Alban.

Er wurde nach seiner Zahnarztkarriere nicht nur Sänger, Rapper und Produzent, sondern er gründete auch sein eigenes Label namens Dr. Records. Ja, heute wird er 69 Jahre alt und kann stolz auf sich sein und behaupten, it's my life. It's my life. Heute ist es endlich soweit. Köln wird ab jetzt wieder zur Hauptstadt der Gaming-Welt. Denn heute startet die Gamescom, die weltgrößte Messe für Computer und Videospiele. Bis zum Sonntag dreht sich jetzt alles um neue Games, große Premieren und dieses ganz besondere Kribbeln, wenn man ein Spiel zum allerersten Mal selbst ausprobiert. Für hunderttausende Fans heißt das jetzt, Controller in die Hand, rein

ins Getümmel und 5 Tage lang einfach nur zocken, staunen und feiern. Wir wünschen ganz viel Spaß. Heute vor 26 Jahren stand Janet Jackson ganz oben in den Charts. Am 26. August im Jahr 2000 war Doesn't Really Matter die Nummer 1 in Amerika und blieb dort auch 2 Wochen.

Es war ein weiterer großer Hit für Janet Jackson, die damals längst zu den erfolgreichsten Popstars ihrer Zeit gehörte. Und das war das Daily Update vom 26. August. Übrigens, heute ist Tag des Toilettenpapiers. Ja, so Toilettenpapier ist ja das einzige Produkt, bei dem nur noch ein Blatt sofort zur persönlichen Krise wird. Sven Weikamp, Daily Redaktion.

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Hier ist das Daily Update vom 26. August. Einen schönen Mittwoch zusammen. Bravo Love Story und Dr. Sommer. Für Generationen gehörte das einfach dazu. Heute vor 70 Jahren, am 26. August 1956, da erschien allerdings die allererste Ausgabe der Jugendzeitschrift Bravo. Was damals als Magazin für Film und Fernsehen startete, wurde später zur Kultlektüre für Teenager. Stars, Musik, Liebe und, ja, peinliche Fragen. Und natürlich auch Aufklärung. Für viele war die Bravo eben nicht nur eine Zeitschrift, sondern ein ziemlich wichtiger Begleiter durchs Erwachsenwerden. Und die ganze Woche über hat man dann der nächsten Ausgabe schon entgegengefiebert. In Zeiten von Internet und Social Media ist das wahrscheinlich unvorstellbar, oder? Wir bleiben in der Zeit der Bravo, springen aber mal ein Jahr weiter, denn genau am 26. August 1957, da wurde jemand geboren, der später erstmal als singender Zahnarzt und dann auch ständig in der Bravo zu sehen war. Die Rede ist von Dr. Alban.

Er wurde nach seiner Zahnarztkarriere nicht nur Sänger, Rapper und Produzent, sondern er gründete auch sein eigenes Label namens Dr. Records. Ja, heute wird er 69 Jahre alt und kann stolz auf sich sein und behaupten, it's my life. It's my life. Heute ist es endlich soweit. Köln wird ab jetzt wieder zur Hauptstadt der Gaming-Welt. Denn heute startet die Gamescom, die weltgrößte Messe für Computer und Videospiele. Bis zum Sonntag dreht sich jetzt alles um neue Games, große Premieren und dieses ganz besondere Kribbeln, wenn man ein Spiel zum allerersten Mal selbst ausprobiert. Für hunderttausende Fans heißt das jetzt Controller in die Hand, rein ins Getümmel und 5 Tage lang einfach nur zocken, staunen und feiern. Wir wünschen ganz viel Spaß. Heute vor 26 Jahren stand Janet Jackson ganz oben in den Charts. Am 26. August im Jahr 2000 war Doesn't Really Matter die Nummer 1 in Amerika und blieb dort auch 2 Wochen.

0: Es war ein weiterer großer Hit für Janet Jackson, die damals längst zu den erfolgreichsten Popstars ihrer Zeit gehörte. Und das war das Daily Update vom 26. August. Übrigens, heute ist Tag des Toilettenpapiers. Ja, so Toilettenpapier ist ja das einzige Produkt, bei dem nur noch ein Blatt sofort zur persönlichen Krise wird. Sven Weikamp, Daily Redaktion.
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0: 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Hier ist das Daily Update vom 26. August. Einen schönen Mittwoch zusammen. Bravo Love Story und Dr. Sommer. Für Generationen gehörte das einfach dazu. Heute vor 70 Jahren, am 26. August 1956, da erschien allerdings die allererste Ausgabe der Jugendzeitschrift Bravo. Was damals als Magazin für Film und Fernsehen startete, wurde später zur Kultlektüre für Teenager. Stars, Musik, Liebe und, ja, peinliche Fragen. Und natürlich auch Aufklärung. Für viele war die Bravo eben nicht nur eine Zeitschrift, sondern ein ziemlich wichtiger Begleiter durchs Erwachsenwerden. Und die ganze Woche über hat man dann der nächsten Ausgabe schon entgegengefiebert. In Zeiten von Internet und Social Media ist das wahrscheinlich unvorstellbar, oder? Wir bleiben in der Zeit der Bravo, springen aber mal ein Jahr weiter, denn genau am 26. August 1957, da wurde jemand geboren, der später erstmal als singender Zahnarzt und dann auch ständig in der Bravo zu sehen war. Die Rede ist von Dr. Alban.

Er wurde nach seiner Zahnarztkarriere nicht nur Sänger, Rapper und Produzent, sondern er gründete auch sein eigenes Label namens Dr. Records. Ja, heute wird er 69 Jahre alt und kann stolz auf sich sein und behaupten, it's my life. It's my life. Heute ist es endlich soweit. Köln wird ab jetzt wieder zur Hauptstadt der Gaming-Welt. Denn heute startet die Gamescom, die weltgrößte Messe für Computer und Videospiele. Bis zum Sonntag dreht sich jetzt alles um neue Games, große Premieren und dieses ganz besondere Kribbeln, wenn man ein Spiel zum allerersten Mal selbst ausprobiert. Für hunderttausende Fans heißt das jetzt Controller in die Hand, rein ins Getümmel und 5 Tage lang einfach nur zocken, staunen und feiern. Wir wünschen ganz viel Spaß. Heute vor 26 Jahren stand Janet Jackson ganz oben in den Charts. Am 26. August im Jahr 2000 war Doesn't Really Matter die Nummer 1 in Amerika und blieb dort auch 2 Wochen.

Es war ein weiterer großer Hit für Janet Jackson, die damals längst zu den erfolgreichsten Popstars ihrer Zeit gehörte. Und das war das Daily Update vom 26. August. Übrigens, heute ist Tag des Toilettenpapiers. Ja, so Toilettenpapier ist ja das einzige Produkt, bei dem nur noch ein Blatt sofort zur persönlichen Krise wird. Sven Weikamp, Daily Redaktion.

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Hier ist das Daily Update vom 26. August. Einen schönen Mittwoch zusammen. Bravo Love Story und Dr. Sommer. Für Generationen gehörte das einfach dazu. Heute vor 70 Jahren, am 26. August 1956, da erschien allerdings die allererste Ausgabe der Jugendzeitschrift Bravo. Was damals als Magazin für Film und Fernsehen startete, wurde später zur Kultlektüre für Teenager. Stars, Musik, Liebe und, ja, peinliche Fragen. Und natürlich auch Aufklärung. Für viele war die Bravo eben nicht nur eine Zeitschrift, sondern ein ziemlich wichtiger Begleiter durchs Erwachsenwerden. Und die ganze Woche über hat man dann der nächsten Ausgabe schon entgegengefiebert. In Zeiten von Internet und Social Media ist das wahrscheinlich unvorstellbar, oder? Wir bleiben in der Zeit der Bravo, springen aber mal ein Jahr weiter, denn genau am 26. August 1957, da wurde jemand geboren, der später erstmal als singender Zahnarzt und dann auch ständig in der Bravo zu sehen war. Die Rede ist von Dr. Alban.

Er wurde nach seiner Zahnarztkarriere nicht nur Sänger, Rapper und Produzent, sondern er gründete auch sein eigenes Label namens Dr. Records. Ja, heute wird er 69 Jahre alt und kann stolz auf sich sein und behaupten, it's my life. It's my life. Heute ist es endlich soweit. Köln wird ab jetzt wieder zur Hauptstadt der Gaming-Welt. Denn heute startet die Gamescom, die weltgrößte Messe für Computer und Videospiele. Bis zum Sonntag dreht sich jetzt alles um neue Games, große Premieren und dieses ganz besondere Kribbeln, wenn man ein Spiel zum allerersten Mal selbst ausprobiert. Für hunderttausende Fans heißt das jetzt Controller in die Hand, rein ins Getümmel und 5 Tage lang einfach nur zocken, staunen und feiern. Wir wünschen ganz viel Spaß. Heute vor 26 Jahren stand Janet Jackson ganz oben in den Charts. Am 26. August im Jahr 2000 war Doesn't Really Matter die Nummer 1 in Amerika und blieb dort auch 2 Wochen.

Es war ein weiterer großer Hit für Janet Jackson, die damals längst zu den erfolgreichsten Popstars ihrer Zeit gehörte. Und das war das Daily Update vom 26. August. Übrigens, heute ist Tag des Toilettenpapiers. Ja, so Toilettenpapier ist ja das einzige Produkt, bei dem nur noch ein Blatt sofort zur persönlichen Krise wird. Sven Weikamp, Daily Redaktion.

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Hier ist das Daily Update vom 26. August. Einen schönen Mittwoch zusammen. Bravo Love Story und Dr. Sommer. Für Generationen gehörte das einfach dazu. Heute vor 70 Jahren, am 26. August 1956, da erschien allerdings die allererste Ausgabe der Jugendzeitschrift Bravo. Was damals als Magazin für Film und Fernsehen startete, wurde später zur Kultlektüre für Teenager. Stars, Musik, Liebe und, ja, peinliche Fragen. Und natürlich auch Aufklärung. Für viele war die Bravo eben nicht nur eine Zeitschrift, sondern ein ziemlich wichtiger Begleiter durchs Erwachsenwerden. Und die ganze Woche über hat man dann der nächsten Ausgabe schon entgegengefiebert. In Zeiten von Internet und Social Media ist das wahrscheinlich unvorstellbar, oder? Wir bleiben in der Zeit der Bravo, springen aber mal ein Jahr weiter, denn genau am 26. August 1957, da wurde jemand geboren, der später erstmal als singender Zahnarzt und dann auch ständig in der Bravo zu sehen war. Die Rede ist von Dr. Alban.

Er wurde nach seiner Zahnarztkarriere nicht nur Sänger, Rapper und Produzent, sondern er gründete auch sein eigenes Label namens Dr. Records. Ja, heute wird er 69 Jahre alt und kann stolz auf sich sein und behaupten, it's my life. It's my life. Heute ist es endlich soweit. Köln wird ab jetzt wieder zur Hauptstadt der Gaming-Welt. Denn heute startet die Gamescom, die weltgrößte Messe für Computer und Videospiele. Bis zum Sonntag dreht sich jetzt alles um neue Games, große Premieren und dieses ganz besondere Kribbeln, wenn man ein Spiel zum allerersten Mal selbst ausprobiert. Für hunderttausende Fans heißt das jetzt Controller in die Hand, rein ins Getümmel und 5 Tage lang einfach nur zocken, staunen und feiern. Wir wünschen ganz viel Spaß. Heute vor 26 Jahren stand Janet Jackson ganz oben in den Charts. Am 26. August im Jahr 2000 war Doesn't Really Matter die Nummer 1 in Amerika und blieb dort auch 2 Wochen.

Es war ein weiterer großer Hit für Janet Jackson, die damals längst zu den erfolgreichsten Popstars ihrer Zeit gehörte. Und das war das Daily Update vom 26. August. Übrigens, heute ist Tag des Toilettenpapiers. Ja, so Toilettenpapier ist ja das einzige Produkt, bei dem nur noch ein Blatt sofort zur persönlichen Krise wird. Sven Weikamp, Daily Redaktion.

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Hier ist das Daily Update vom 26. August. Einen schönen Mittwoch zusammen. Bravo Love Story und Dr. Sommer. Für Generationen gehörte das einfach dazu. Heute vor 70 Jahren, am 26. August 1956, da erschien allerdings die allererste Ausgabe der Jugendzeitschrift Bravo. Was damals als Magazin für Film und Fernsehen startete, wurde später zur Kultlektüre für Teenager. Stars, Musik, Liebe und, ja, peinliche Fragen. Und natürlich auch Aufklärung. Für viele war die Bravo eben nicht nur eine Zeitschrift, sondern ein ziemlich wichtiger Begleiter durchs Erwachsenwerden. Und die ganze Woche über hat man dann der nächsten Ausgabe schon entgegengefiebert. In Zeiten von Internet und Social Media ist das wahrscheinlich unvorstellbar, oder? Wir bleiben in der Zeit der Bravo, springen aber mal ein Jahr weiter, denn genau am 26. August 1957, da wurde jemand geboren, der später erstmal als singender Zahnarzt und dann auch ständig in der Bravo zu sehen war. Die Rede ist von Dr. Alban.

Er wurde nach seiner Zahnarztkarriere nicht nur Sänger, Rapper und Produzent, sondern er gründete auch sein eigenes Label namens Dr. Records. Ja, heute wird er 69 Jahre alt und kann stolz auf sich sein und behaupten, it's my life. It's my life. Heute ist es endlich soweit. Köln wird ab jetzt wieder zur Hauptstadt der Gaming-Welt. Denn heute startet die Gamescom, die weltgrößte Messe für Computer und Videospiele. Bis zum Sonntag dreht sich jetzt alles um neue Games, große Premieren und dieses ganz besondere Kribbeln, wenn man ein Spiel zum allerersten Mal selbst ausprobiert. Für hunderttausende Fans heißt das jetzt Controller in die Hand, rein ins Getümmel und 5 Tage lang einfach nur zocken, staunen und feiern. Wir wünschen ganz viel Spaß. Heute vor 26 Jahren stand Janet Jackson ganz oben in den Charts. Am 26. August im Jahr 2000 war Doesn't Really Matter die Nummer 1 in Amerika und blieb dort auch 2 Wochen.

0: Es war ein weiterer großer Hit für Janet Jackson, die damals längst zu den erfolgreichsten Popstars ihrer Zeit gehörte. Und das war das Daily Update vom 26. August. Übrigens, heute ist Tag des Toilettenpapiers. Ja, so Toilettenpapier ist ja das einzige Produkt, bei dem nur noch ein Blatt sofort zur persönlichen Krise wird. Sven Weikamp, Daily Redaktion.
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Hier ist das Daily Update vom 26. August. Einen schönen Mittwoch zusammen. Bravo Love Story und Dr. Sommer. Für Generationen gehörte das einfach dazu. Heute vor 70 Jahren, am 26. August 1956, da erschien allerdings die allererste Ausgabe der Jugendzeitschrift Bravo. Was damals als Magazin für Film und Fernsehen startete, wurde später zur Kultlektüre für Teenager. Stars, Musik, Liebe und, ja, peinliche Fragen. Und natürlich auch Aufklärung. Für viele war die Bravo eben nicht nur eine Zeitschrift,

trifft, sondern ein ziemlich wichtiger Begleiter durchs Erwachsenwerden. Und die ganze Woche über hat man dann der nächsten Ausgabe schon entgegengefiebert. In Zeiten von Internet und Social Media ist das wahrscheinlich unvorstellbar, oder? Wir bleiben in der Zeit der Bravo, springen aber mal ein Jahr weiter, denn genau am 26. August 1957, da wurde jemand geboren, der später erstmal als singender Zahnarzt und dann auch ständig in der Bravo zu sehen war. Die Rede ist von Dr. Alban.

Er wurde nach seiner Zahnarztkarriere nicht nur Sänger, Rapper und Produzent, sondern er gründete auch sein eigenes Label namens Dr. Records. Ja, heute wird er 69 Jahre alt und kann stolz auf sich sein und behaupten, it's my life. It's my life. Heute ist es endlich soweit. Köln wird ab jetzt wieder zur Hauptstadt der Gaming-Welt. Denn heute startet die Gamescom, die weltgrößte Messe für Computer und Videospiele. Bis zum Sonntag dreht sich jetzt alles um neue Games, große Premieren und dieses ganz besondere Kribbeln, wenn man ein Spiel zum allerersten Mal selbst ausprobiert. Für hunderttausende Fans heißt das jetzt Controller in die Hand, rein ins Getümmel und 5 Tage lang einfach nur zocken, staunen und feiern. Wir wünschen ganz viel Spaß. Heute vor 26 Jahren stand Janet Jackson ganz oben in den Charts. Am 26. August im Jahr 2000 war Doesn't Really Matter die Nummer 1 in Amerika und blieb dort auch 2 Wochen.

Es war ein weiterer großer Hit für Janet Jackson, die damals längst zu den erfolgreichsten Popstars ihrer Zeit gehörte. Und das war das Daily Update vom 26. August. Übrigens, heute ist Tag des Toilettenpapiers. Ja, so Toilettenpapier ist ja das einzige Produkt, bei dem nur noch ein Blatt sofort zur persönlichen Krise wird. Sven Weikamp, Daily Redaktion. 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

Hier ist das Daily Update vom 26. August. Einen schönen Mittwoch zusammen. Bravo Love Story und Dr. Sommer. Für Generationen gehörte das einfach dazu. Heute vor 70 Jahren, am 26. August 1956, da erschien allerdings die allererste Ausgabe der Jugendzeitschrift Bravo. Was damals als Magazin für Film und Fernsehen startete, wurde später zur Kultlektüre für Teenager. Stars, Musik, Liebe und, ja, peinliche Fragen. Und natürlich auch Aufklärung. Für viele war die Bravo eben nicht nur eine Zeitschrift, sondern ein ziemlich wichtiger Begleiter durchs Erwachsenwerden. Und die ganze Woche über hat man dann der nächsten Ausgabe schon entgegengefiebert. In Zeiten von Internet und Social Media ist das wahrscheinlich unvorstellbar, oder? Wir bleiben in der Zeit der Bravo, springen aber mal ein Jahr weiter, denn genau am 26. August 1957, da wurde jemand geboren, der später erstmal als singender Zahnarzt und dann auch ständig in der Bravo zu sehen war. Die Rede ist von Dr. Alban.

Er wurde nach seiner Zahnarztkarriere nicht nur Sänger, Rapper und Produzent, sondern er gründete auch sein eigenes Label namens Dr. Records. Ja, heute wird er 69 Jahre alt und kann stolz auf sich sein und behaupten, it's my life. It's my life. Heute ist es endlich soweit. Köln wird ab jetzt wieder zur Hauptstadt der Gaming-Welt. Denn heute startet die Gamescom, die weltgrößte Messe für Computer und Videospiele. Bis zum Sonntag dreht sich jetzt alles um neue Games, große Premieren und dieses ganz besondere Kribbeln, wenn man ein Spiel zum allerersten Mal selbst ausprobiert. Für hunderttausende Fans heißt das jetzt Controller in die Hand, rein ins Getümmel und 5 Tage lang einfach nur zocken, staunen und feiern. Wir wünschen ganz viel Spaß. Heute vor 26 Jahren stand Janet Jackson ganz oben in den Charts. Am 26. August im Jahr 2000 war Doesn't Really Matter die Nummer 1 in Amerika und blieb dort auch 2 Wochen.

0: Es war ein weiterer großer Hit für Janet Jackson, die damals längst zu den erfolgreichsten Popstars ihrer Zeit gehörte. Und das war das Daily Update vom 26. August. Übrigens, heute ist Tag des Toilettenpapiers. Ja, so Toilettenpapier ist ja das einzige Produkt, bei dem nur noch ein Blatt sofort zur persönlichen Krise wird. Sven Weikamp, Daily Redaktion.
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Hier ist das Daily Update vom 26. August. Einen schönen Mittwoch zusammen. Bravo Love Story und Dr. Sommer. Für Generationen gehörte das einfach dazu. Heute vor 70 Jahren, am 26. August 1956, da erschien allerdings die allererste Ausgabe der Jugendzeitschrift Bravo. Was damals als Magazin für Film und Fernsehen startete, wurde später zur Kultlektüre für Teenager. Stars, Musik, Liebe und, ja, peinliche Fragen. Und natürlich auch Aufklärung. Für viele war die Bravo eben nicht nur eine Zeitschrift, sondern ein ziemlich wichtiger Begleiter durchs Erwachsenwerden. Und die ganze Woche über hat man dann der nächsten Ausgabe schon entgegengefiebert. In Zeiten von Internet und Social Media ist das wahrscheinlich unvorstellbar, oder? Wir bleiben in der Zeit der Bravo, springen aber mal ein Jahr weiter, denn genau am 26. August 1957, da wurde jemand geboren, der später erstmal als singender Zahnarzt und dann auch ständig in der Bravo zu sehen war. Die Rede ist von Dr. Alban.

Er wurde nach seiner Zahnarztkarriere nicht nur Sänger, Rapper und Produzent, sondern er gründete auch sein eigenes Label namens Dr. Records. Ja, heute wird er 69 Jahre alt und kann stolz auf sich sein und behaupten, it's my life. It's my life. Heute ist es endlich soweit. Köln wird ab jetzt wieder zur Hauptstadt der Gaming-Welt. Denn heute startet die Gamescom, die weltgrößte Messe für Computer und Videospiele. Bis zum Sonntag dreht sich jetzt alles um neue Games, große Premieren und dieses ganz besondere Kribbeln, wenn man ein Spiel

zum allerersten Mal selbst ausprobiert. Für hunderttausende Fans heißt das jetzt Controller in die Hand, rein ins Getümmel und 5 Tage lang einfach nur zocken, staunen und feiern. Wir wünschen ganz viel Spaß. Heute vor 26 Jahren stand Janet Jackson ganz oben in den Charts. Am 26. August im Jahr 2000 war Doesn't Really Matter die Nummer 1 in Amerika und blieb dort auch 2 Wochen.

Es war ein weiterer großer Hit für Janet Jackson, die damals längst zu den erfolgreichsten Popstars ihrer Zeit gehörte. Und das war das Daily Update vom 26. August. Übrigens, heute ist Tag des Toilettenpapiers. Ja, so Toilettenpapier ist ja das einzige Produkt, bei dem nur noch ein Blatt sofort zur persönlichen Krise wird. Sven Weikamp, Daily Redaktion.

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0: Und damit hallo und herzlich willkommen zu eurem Top 20 Countdown mit Ted und Felix. Letzterer bin ich und Ted kommt gleich. In den nächsten zwei Stunden werfen wir wieder einen Blick auf die Verkaufscharts verschiedener deutscher Internetportale. Wir hören Neuzugänge der ersten und die Top 20 in der zweiten Stunde. Und außerdem hören wir wie immer auch aktuelle Hits aus den Charts aus England und aus Amerika. Und wer ist da heute so alles dabei? Das verrät uns Ted.
1: Hallo, heute hören wir unter anderem neue Titel von Brooke Combe, James Blunt und Cat Psy, aktuelle Hits von Loi, Kygo und Rockin' Jukebox. Und natürlich unsere Nummer 1.
0: Tja, aber bevor es so richtig losgeht, noch ein Blick zurück auf die drei bestplatzierten Titel der deutschen Download-Charts aus der vergangenen Woche.
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0: Und das hätte dir gefallen, und zwar von der 2 auf die Nummer 3, Kimo Sounds und Rise Slow.
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0: Und dieser Hit ist gestiegen von der 3 auf die Nummer 2. Shakira und der Burna Boy und Die Die.
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0: Und dieser war zum 6. Mal die Nummer 1 vor genau 7 Tagen in den deutschen Download-Charts. Ugel, Imael Angel und Alternate und der Hit Movin' to the Sun.
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0: Neue Musik diese Woche auf der 44 in den deutschen Downloadcharts. Es war Daniel Hansen mit dem Hit Let Me Be.
1: Daniel Hansen ist ein Sänger und Produzent aus Kanada. Er begann als Instrumentalmusiker, wegen einer Handverletzung musste er dann auf Gesang umstellen. Dabei beschränkte er sich auf Coverversionen und sing nicht zu eigenen Titeln. Auf seiner Internetseite hat er bereits 402 Musikvideos veröffentlicht. Nun kommt er auch zu uns. Daniel Hansen, Let Me Be.

Hier ist ein Jungle und sie sind neu diese Woche auf der Nummer 96 in den Singlecharts in England. Das war der Hit Sunshine. Und dies ist eine Dame aus Kalifornien mit gleich drei Neuzugängen die Woche. Dieser ist neu auf der 69. Hier ist Phoebe Bridges und ein Lied über Lost Boys.

0: Neue Musik auf der Nummer 38 diese Woche in den deutschen Downloadcharts. Der neueste Hit von Troye Sivan und der heißt She's the Best.
1: She's the Best ist die erste Single-Auskopplung aus dem vierten Studioalbum von Troye Sivan, das ebenfalls She's the Best heißt. Für das zugehörige Video hat er den Filmstar Nicole Kidman engagiert. Die kennt Troye seit der gemeinsamen Arbeit zum Film Der verlorene Sohn von 2018. Troye Sivan, She's the Best.
0: Und diesmal war drei neue Hit aus den Single Charts aus England diese Woche, dort eingestiegen auf Nummer 60. Eine Band aus Dublin in Irland, sie heißen Fontaines D.C. Der Hit heißt Marianne.

0: Cat's Eye, neu auf der Nummer 37 diese Woche in den deutschen Downloadcharts mit dem Hit Animal.
1: Animal ist die zweite Single-Auskopplung aus der dritten EP Wild der kalifornischen Girlgroup Cat's Eye. Besonders bekannt wurde der Titel durch den Einsatz in der Kinowerbung zum neuesten Spider-Man-Film. Im zugehörigen Video sieht man Demi Moore, die aber bei Spider-Man nicht dabei ist. Cat's Eye, Animal.
0: Und dieser weitere neue Hit aus den Single Charts aus England, eingestiegen auf der 59, Ash und der Hit Stop the Wedding.

Auch sie haben diese Woche drei Neuzugänge in den Single-Charts in England. Das war der Bestplatzierte. Eingestiegen auf der Nummer 16, das waren Cat's Eye und Hootie Fruity. Ja, und dies hier inzwischen zum 22. Mal die Nummer 1 in den Charts in England. Sam Fender und Olivia Dean unter Hit Rain Me In.

0: Ein Neuzugang auf der 34 diese Woche in den deutschen Downloadcharts. Das waren Robin Schulz und Watermat und der Hit Take It Slow, Bullet.
1: Take It Slow ist die vierte Single-Veröffentlichung des DJs Robin Schulz in diesem Jahr. Für den Gesang hat er Watermat engagiert. Der ist DJ und Sänger, stammt aus Paris in Frankreich und heißt eigentlich Laurent Ariot. Take It Slow ist die Bearbeitung seines Titels Bullet von 2014. Damit konnte er die zwei der belgischen Charts erreichen. Robin Schulz und Watermat, Take It Slow, Bullet.
0: Und dies ist ja der erste neue Hit aus den Singlecharts aus Amerika. Dort diese Woche eingestiegen auf der 95, ein Hit von Mac Geiger. Und er trägt den Titel String By.

0: Auch das neue Musik diese Woche in den deutschen Download-Charts. Ein Titel eingestiegen auf der Nummer 32. Das war Brooke Combe mit dem Hit How Can I Tell You to Love Me More.
1: Brooke Combe ist 26 Jahre alt, stammt aus Dalkeith in Schottland. Als ihren größten musikalischen Einfluss nennt sie die Motown-Plattensammlung ihrer Großeltern. Seit 2021 hat sie einen Plattenvertrag und ihren ersten Bühnenauftritt hatte sie 2022 beim Glastonbury Festival. 2025 erschien dann ihr Debütalbum. Jetzt kommt sie auch zu uns. Brooke Combe, How Can I Tell You to Love Me More?

Mehr neue Musik diese Woche aus der Singlet-Parade aus Amerika. Zum Beispiel eingestiegen auf der 41, Karol G und Bruno Mars on Still. Und die CS9 auf der 19 hier sind Co Wetzel und Ella Langley und der Hit Jade.

0: Der neueste Hit von James Blunt, eingestiegen auf der 31 diese Woche in den deutschen Download-Charts. Tastes Like Summer.
1: Tastes Like Summer ist die erste Single-Veröffentlichung von James Blunt in diesem Jahr. Das zugehörige Video wurde auf Ibiza gedreht. Im Video kidnappt James Blunt einen Tramper, um mit ihm gemeinsam zu essen. James Blunt, Tastes Like Summer.
0: Tja, und bevor wir jetzt gleich zu den 20 größten Download-Hits der Woche kommen, überrascht die Nummer 1 aus Amerika. Inzwischen, wenn ich richtig gezählt habe, die am viertlängsten amtierende Nummer 1 dort. Inzwischen zum 18. Mal auf der Nummer 1 hier ist Ella Langley. Und ist der Hit, der heißt Choosin' Texas.

Wir haben diese Woche 4 Neuzugänge unter den ersten 20 in den deutschen Download-Charts, aber die 20 gehört nicht dazu. Die ist gefallen von der 17, Martin Garrix und Ed Sheeran und Repeated. Auf der 19, gestiegen von der 68, gerade gehört, das waren Loy und David Puentes und Golden Summer. Und hier ist die 18, wieder gestiegen von der 34, Kygo, Khalid und Griffin und Save My Love.

Der Hit fällt von der 13 auf die 17 diese Woche in den deutschen Download-Charts. Das war Sienna Spyro und Material Lover. Und hier ist die 16 gestiegen von der 23. Ray Garvey und Imran und Rivers.

Wieder kräftig gestiegen und zwar von der 60 auf die Nummer 13. Das waren Rockin' Jukebox und Storm in My Heart. Wieder auf der 12 Justin Bieber und Nicki Minaj und Beauty and the Beat. Und hier ist die 11 gefallen von der 8. Hier ist DJ Illem. So,

Der Hit fällt von der 9 auf die 10 diese Woche in den deutschen Download-Charts, wirten Temper City und das Werk, das heißt Self-Aware. Tja, dies hier die letzten zwei Wochen auf der Nummer 10, aber jetzt gestiegen auf die Nummer 9. Hier ist Olivia Rodrigo und hier ist der Hit, der heißt Drop Dead.

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Er mischt die ersten 10 diese Woche ein bisschen auf in den deutschen Download Charts. Er steigt von der 28 auf die 8. Das war Florian Künstler und Ich wie du. Tja, und wir sind nicht wie er, denn er ist Mr. Know-It-All. Und er fällt von der 6 auf die 7. Dies hier ist Teddy Swims.

Nach wie vor ein seltsamer Schluss bei dem Werk auf der Nummer 6 von der 5 gefallen. Kimo Sounds und After the Fall. Und hier ist die Nummer 5, gestiegen von der 7. Hier ist der große Harry Styles und American Girls.

0: Let's go!
1: Auch diese Woche wieder auf Nummer 2 in den deutschen Download-Charts Shakira und der Burna Boy und Die Die. Und unsere Nummer 1?
2: Unsere Nummer 1 ist zum 7. Mal auf der Nummer 1-Position zu finden. Es ist der erste Hit und die erste Nummer 1 für das Trio Ügel, Imael Angel und Ultra Nati. Hier sind sie mit Moving to the Sun.
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0: Zum siebten Mal die Nummer 1 in den deutschen Download-Charts. Das waren Ügel, Imail, Angel und Alternative und Moving to the Sun. Tja, und das war's dann für diesmal. Und bis zum nächsten Mal sagen wir Tschüss.
1: Und Tschüss.
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2: Hier ist das Daily Update vom 26. August. Einen schönen Mittwoch zusammen. Bravo Love Story und Dr. Sommer. Für Generationen gehörte das einfach dazu. Heute vor 70 Jahren, am 26. August 1956, da erschien allerdings die allererste Ausgabe der Jugendzeitschrift Bravo. Was damals als Magazin für Film und Fernsehen startete, wurde später zur Kultlektüre für Teenager. Stars, Musik, Liebe und, ja, peinliche Fragen. Und natürlich auch Aufklärung. Für viele war die Bravo eben nicht nur eine Zeitschrift, sondern ein ziemlich wichtiger Begleiter durchs Erwachsenwerden. Und die ganze Woche über hat man dann der nächsten Ausgabe schon entgegengefiebert. In Zeiten von Internet und Social Media ist das wahrscheinlich unvorstellbar, oder? Wir bleiben in der Zeit der Bravo, springen aber mal ein Jahr weiter, denn genau am 26. August 1957, da wurde jemand geboren, der später erstmal als singender Zahnarzt und dann auch ständig in der Bravo zu sehen war. Die Rede ist von Dr. Alban.

Er wurde nach seiner Zahnarztkarriere nicht nur Sänger, Rapper und Produzent, sondern er gründete auch sein eigenes Label namens Dr. Records. Ja, heute wird er 69 Jahre alt und kann stolz auf sich sein und behaupten, it's my life. It's my life. Heute ist es endlich soweit. Köln wird ab jetzt wieder zur Hauptstadt der Gaming-Welt. Denn heute startet die Gamescom, die weltgrößte Messe für Computer und Videospiele. Bis zum Sonntag dreht sich jetzt alles um neue Games, große Premieren und dieses ganz besondere Kribbeln, wenn man ein Spiel zum allerersten Mal selbst ausprobiert. Für hunderttausende Fans heißt das jetzt Controller in die Hand, rein ins Getümmel und 5 Tage lang einfach nur zocken, staunen und feiern. Wir wünschen ganz viel Spaß. Heute vor 26 Jahren stand Janet Jackson ganz oben in den Charts. Am 26. August im Jahr 2000 war Doesn't Really Matter die Nummer 1 in Amerika und blieb dort auch 2 Wochen.

Es war ein weiterer großer Hit für Janet Jackson, die damals längst zu den erfolgreichsten Popstars ihrer Zeit gehörte. Und das war das Daily Update vom 26. August. Übrigens, heute ist Tag des Toilettenpapiers. Ja, so Toilettenpapier ist ja das einzige Produkt, bei dem nur noch ein Blatt sofort zur persönlichen Krise wird. Sven Weikamp, Daily Redaktion. Na, wie sieht's aus? Könnt ihr auch nicht schlafen? Gar kein Problem. Dreht die Musik einfach so ein Stück lauter und singt mit. Und vielleicht klappt's dann ja mit dem Müdewerden. Wie dem auch sei, ich bin bei euch. Kommt gut durch die Nacht. Die

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3: Kennt ihr das eigentlich auch? Ihr liegt hundemüde im Bett, wollt eigentlich nur schlafen, aber euer Kopf stellt sich diese eine verdammt wichtige Frage: Haben Pinguine eigentlich Knie? Ja, mit dieser Frage im Kopf liegst du halt einfach stundenlang wach, und damit es dir dabei wenigstens ein bisschen besser geht, hier der perfekte Nachtmix für dich.

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Für Generationen gehörte das einfach dazu. Heute vor 70 Jahren, am 26. August 1956, da erschien allerdings die allererste Ausgabe der Jugendzeitschrift Bravo. Was damals als Magazin für Film und Fernsehen startete, wurde später zur Kultlektüre für Teenager. Stars, Musik, Liebe und, ja, peinliche Fragen. Und natürlich auch Aufklärung. Für viele war die Bravo eben nicht nur eine Zeitschrift, sondern ein ziemlich wichtiger Begleiter durchs Erwachsenwerden. Und die ganze Woche über hat man dann der nächsten Ausgabe schon entgegengefiebert. In Zeiten von Internet und Social Media ist das wahrscheinlich unvorstellbar, oder? Wir bleiben in der Zeit der Bravo, springen aber mal ein Jahr weiter, denn genau am 26. August 1957, da wurde jemand geboren, der später erstmal als singender Zahnarzt und dann auch ständig in der Bravo zu sehen war. Die Rede ist von Dr. Alban.

Er wurde nach seiner Zahnarztkarriere nicht nur Sänger, Rapper und Produzent, sondern er gründete auch sein eigenes Label namens Dr. Records. Ja, heute wird er 69 Jahre alt und kann stolz auf sich sein und behaupten, it's my life. It's my life. Heute ist es endlich soweit. Köln wird ab jetzt wieder zur Hauptstadt der Gaming-Welt. Denn heute startet die Gamescom, die weltgrößte Messe für Computer und Videospiele. Bis zum Sonntag dreht sich jetzt alles um neue Games, große Premieren und dieses ganz besondere Kribbeln, wenn man ein Spiel zum allerersten Mal selbst ausprobiert. Für hunderttausende Fans heißt das jetzt Controller in die Hand, rein ins Getümmel und 5 Tage lang einfach nur zocken, staunen und feiern. Wir wünschen ganz viel Spaß. Heute vor 26 Jahren stand Janet Jackson ganz oben in den Charts. Am 26. August im Jahr 2000 war Doesn't Really Matter die Nummer 1 in Amerika und blieb dort auch 2 Wochen.

Es war ein weiterer großer Hit für Janet Jackson, die damals längst zu den erfolgreichsten Popstars ihrer Zeit gehörte. Und das war das Daily Update vom 26. August. Übrigens, heute ist Tag des Toilettenpapiers. Ja, so Toilettenpapier ist ja das einzige Produkt, bei dem nur noch ein Blatt sofort zur persönlichen Krise wird. Sven Weikamp, Daily Redaktion.

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0: Hier ist das Daily Update vom 27. August. Einen schönen Donnerstag zusammen. Heute vor 48 Jahren, da wurde Zugfahren plötzlich richtig schnell. Ein TGW-Prototyp erreichte bei Tests 260 Stundenkilometer und damals Weltspitze. Heute wirkt das fast schon gemütlich, denn moderne TGWs fahren im Regelbetrieb heute bis zu 320 km/h, Hochgeschwindigkeitszüge in China sogar bis zu 350. Aus dem Rekord von 1978 ist damit längst Alltag geworden. Nur der Kaffee im Bordbistro, der sollte bei dem Tempo besser vielleicht doch einen Deckel haben. Heute vor 62 Jahren, da hob Mary Poppins zum allerersten Mal mit ihrem Regenschirm ab, zumindest auf der Kinoleinwand. Am 27. August 1964 wurde der Disney-Klassiker uraufgeführt. Julie Andrews wurde damit weltberühmt und auch ein Song bleibt bis heute im Ohr. Damit wurde aus einem Kindermärchen eine echte Filmlegende.
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0: Alleine dieser Songtitel, den ich jetzt freiwillig nicht nochmal buchstabieren möchte, der zeigt, Mary Poppins ist bis heute alles, aber auf gar keinen Fall gewöhnlich. Heute vor 35 Jahren ging es bei den Fantastischen Vier so richtig los. Am 27. August 1991 erschien ihr Debütalbum Jetzt geht's ab. Der ganz große Durchbruch kam aber erst später mit Dida.
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0: Wir wünschen den Fantas alles Gute zum 35. Bandjubiläum. Deutlich ruhigere Töne haben heute vor 32 Jahren Boyz II Men angeschlagen und damit einen damaligen Chartrekord aufgestellt. Denn ihr Song I'll Make Love to You stand ganze 14 Wochen auf Platz 1 der US-Charts. Nach 14 Wochen an der Spitze war er rekordverdächtig und dann passierte etwas ziemlich Verrücktes, denn verdrängt wurden sie von Platz 1, ausgerechnet von sich selbst, als sie diesen Track hier veröffentlichten. Zwei Songs, ein Jahr und Boyz II Men praktisch im Dauerabo auf Platz 1. Und das war das Daily Update vom 27. August. Übrigens, heute ist der Einfach-mal-so-Tag. Also macht ruhig mal was völlig Sinnloses. Fahrt zum Beispiel, keine Ahnung, zu Ikea, obwohl ihr gar nichts braucht. 3 Stunden später habt ihr bestimmt 12 Teelichter, eine Zimmerpflanze namens Björk und offenbar auch eine neue Persönlichkeit. Einfach mal so. Sven Weikam, Daily Redaktion.

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2: Alleine schlafen ist doof. Ja, finde ich auch. Also bleibt einfach mit mir wach, ich habe nämlich genug Musik für die nächsten Stunden parat. Als Kind habe ich ja immer Gute-Nacht-Geschichten vorgelesen bekommen. Keine Sorge, das mache ich jetzt nicht, aber ich habe für euch einfach die perfekte Musik für diese Uhrzeit. Also, hier ist schon der nächste Soundtrack für die Nacht.

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2: Wenn Schäfchenzählen bei euch nichts bringt und ihr immer noch nicht einschlafen könnt, dann habe ich vielleicht den ultimativen Tipp für euch. Zählt doch einfach die Takte des kommenden Liedes, also 1, 2, 3, 4, 1, 2, 3, 4 und so weiter. Und ja, den Rhythmus dazu, den gibt's jetzt hier im kommenden Song.

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Hier ist das Daily Update vom 27. August. Einen schönen Donnerstag zusammen. Heute vor 48 Jahren, da wurde Zugfahren plötzlich richtig schnell. Ein TGV-Prototyp erreichte bei Tests 260 Stundenkilometer und damals Weltspitze. Heute wirkt das fast schon gemütlich, denn moderne TGVs fahren im Regelbetrieb heute bis zu 320 km/h. Hochgeschwindigkeitszüge in

0: China sogar bis zu 350. Aus dem Rekord von 1978 ist damit längst Alltag geworden. Nur der Kaffee im Bordbistro, der sollte bei dem Tempo besser vielleicht doch einen Deckel haben. Heute vor 62 Jahren, da hob Mary Poppins zum allerersten Mal mit ihrem Regenschirm ab. Zumindest auf der Kinoleinwand. Am 27. August 1964 wurde der Disney-Klassiker uraufgeführt. Julie Andrews wurde damit weltberühmt und auch ein Song bleibt bis heute im Ohr. Damit wurde aus einem Kindermärchen eine echte Filmlegende.
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0: Alleine dieser Songtitel, den ich jetzt freiwillig nicht nochmal buchstabieren möchte, der zeigt, Mary Poppins ist bis heute alles, aber auf gar keinen Fall gewöhnlich. Heute vor 35 Jahren ging es bei den Fantastischen Vier so richtig los. Am 27. August 1991 erschien ihr Debütalbum Jetzt geht's ab. Der ganz große Durchbruch kam aber erst später mit Dida. Wir wünschen den Fantas alles Gute zum 35. Bandjubiläum. Deutlich ruhigere Töne haben heute vor 32 Jahren Boys to Men angeschlagen und damit einen damaligen Chartrekord aufgestellt. Denn ihr Song I'll Make Love to You stand ganze 14 Wochen auf Platz 1 der US-Charts. Vor 14 Wochen an der Spitze war er rekordverdächtig und dann passierte etwas ziemlich Verrücktes, denn verdrängt wurden sie von Platz 1, ausgerechnet von sich selbst, als sie diesen Track hier veröffentlichten. Zwei Songs, ein Jahr und Boys to Men praktisch im Dauerabo auf Platz 1. Und das war das Daily Update vom 27. August. Übrigens, heute ist der Einfach-mal-so-Tag. Also macht ruhig mal was völlig Sinnloses. Fahrt zum Beispiel, keine Ahnung, zu Ikea, obwohl ihr gar nichts braucht. 3 Stunden später habt ihr bestimmt 12 Teelichter, eine Zimmerpflanze namens Björk und offenbar auch eine neue Persönlichkeit. Einfach mal so. Sven Weikam, Daily Redaktion.

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